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0: Okay, geht nochmal los. Okay, Prost.
1: Prost.
0: Cheers. Lass losgehen jetzt. Okay, Kenny.

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3: E buonasera Düsseldorf. Maurizio Giangreco e Luigi Lograsso. Grazie. Al microfono. A te non ti sento, Maurizio, ti ho spento il telefono.
4: Il mio microfono viene sempre sabotato, sì, chissà perché e da chi viene sabotato.
3: Perché parli sempre, Maurizio.
4: Certo,
3: tu parli
4: non dai nostri ospiti, no. Qui ragazzi sono due bellissimi personaggi italiani.
3: Sì, di Gerresheim.
4: Di Gerresheim. Yeah. Ci teniamo, salutiamo. Wir begrüßen alle unsere italiena aus Gerresheim.
1: Oh, dritte, zweite,
4: vierte, fünfte Generation. Mandiamo un po' di saluti, dai.
1: Sì,
4: forza,
1: un saluto al bar Gattopardo.
3: Carissimi amici miei. Siamo, pure tu, amici tuoi.
4: Assolutamente
1: siamo,
4: sì.
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3: 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Negli ultimi tempi,
1: 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I dolori.
4: Un via visto den begrüßen.
5: Oscar Sam?
4: Ja, aus der Schule, Freunde, Freundinnen.
5: Freunde aus meiner Schule, Gymnasium Gerresheim.
1: Welches Gymnasium?
5: Ampot.
1: Ampot, ja, das wissen die Zuschauer bzw. Zuhörer nicht.
5: Auch meine Freundesgruppe, auch sehr nett, haben sie mich auch sehr oft unterstützt bei meinen Kämpfen.
3: Ach schön, das ist
5: bei
3: super.
5: Der deutschen Meisterschaft. Dankeschön, Jungs.
1: Wie heißen denn die Jungs?
5: Lian, Matthias, Younes, Moritz, Vincent, Konstantin, Musa.
1: Eine Menge Fangemeinschaft.
3: Wow, die grüßen wir ganz herzlich.
4: Wir sind da, um die Leute zu begrüßen. Jawohl. Weiter, weiter.
5: Oh, fallen mir gar nicht ein.
1: Auch Gruppe. Die Lehrer natürlich, dass sie die Erlaubnis gegeben haben.
5: Ja, dankeschön nochmal.
1: Dass du in der Schule fehlen durftest.
3: Und also du boxst bei TuS Gerresheim, richtig?
5: Ja.
3: Im Verein. Und wer trainiert dich?
5: Steffen Müller.
4: Salutiamo.
1: Ein besonderen Gruß an Steffen Müller, der eine hervorragende Leistung bringt, beziehungsweise Arbeit mit dem Nachwuchs. Und auch ein sehr erfolgreicher Trainer, Kollege, so darf ich mich nennen. Also er hat mir diese Ehre quasi gegeben, ihn Kollege nennen zu dürfen. Ich sage es, weil er sehr erfolgreich ist als Trainer. Hat 52 Medaillen bei der Deutschen Meisterschaft geholt und international,
5: also das Team, ne?
1: das ganze Team, richtig. Und international sogar 2 Medaillen, Vize-Weltmeister und ein Vize-Europameister. Dieselbe Person, den grüßen wir auch, das ist
5: Mohamed Al-Manouchi.
1: Genau, der Mohamed Al-Manouchi, ein ganz toller junger Mann, ganz toller.
3: Schön.
5: Eine sehr große. Hamza Aurak auch, ein sehr toller Boxer, meiner Meinung nach. Imad, wie heißt mein Name?
1: Imad?
5: Imad, ja.
1: Ja, jetzt hast du mich aber erwischt, aber ich habe jetzt nicht die ganzen Nachnamen im Kopf.
3: sind viele, die boxen.
5: Ja, das sind so die Ältesten und meiner Meinung nach die Stärksten. Das sind meine Vorbilder von TuS.
3: Sehr gut, immer wichtig, Vorbilder zu haben.
5: Ja.
3: Ne? Also
5: genau.
3: Damit man auch motiviert ist. Und wie oft gehst du denn boxen?
5: So 6-mal.
3: 6-mal die Woche?
4: Oh, das ist aber ein richtiger Profi-Training.
1: Ja, wie ein Profi. Sehr, sehr viel. Also wie gesagt, der Herr Müller, der Steffen, der macht da erst ein strikten Programm. Also wir sind da auf jeden Fall sehr, sehr intensiv.
3: Und wie lange geht dann so eine Boxstunde?
5: Anderthalb Stunden.
3: Anderthalb Stunden. Und dann kommst du nach Hause und dann bist du platt.
5: Ja.
1: Ich muss aber auch sagen, von den 6-mal, wir sind da natürlich auch, ich sag mal so, er hat auch eine Laufeinheit zum Beispiel.
3: Ah, okay.
1: Also er ist oft jetzt im Gym, sagen wir mal, ja, in der Halle. Weiteres zum Training darf ich jetzt nicht sagen.
3: Nein, alles gut, ja. Okay. Ist alles geheim.
1: Genau, richtig. Sonst verraten wir unsere Waffen.
3: Ja.
4: Eine Frage, kommen auch Mädchen auch zu den als Zuschauerinnen? Willst du keine?
3: Als Zuschauerin?
4: Keine Freundinnen.
1: Nee, Zuschauer sind beim Training nicht erlaubt.
3: Also beim Training nicht
4: okay.
3: erlaubt.
4: Okay. Aber bei Boxkampf ja.
1: Beim Boxkampf ja.
3: Und wie ist das denn, wenn Training ist, trainierst du auch mit, Sergio?
1: Ja, genau.
3: Also, dann ist das schön, ne? Ja, also wenn der Sohn trainiert und dann kannst du auch selber auch trainieren.
1: Wie gesagt, wenn ich als Athlet jetzt nichts erreicht habe, sagen wir mal so, versuche ich das wenigstens ein bisschen als Trainer. Und ich sag mal so, mittlerweile schon, sagen wir mal, erfolgreich. Ich meine,
4: wollte ich aber nicht sagen, dass du als Athlet nicht geschafft hast, weil du einen Sohn hast, der dein Blut hast, dein Nachname, es sieht genauso aus. Du bist als Athlet durch deinen Sohn auf jeden Fall realisiert, oder?
1: Genau.
4: Was meinst du denn?
3: Er hat sich geklont.
4: Und du hörst auch ab und zu die Vorschläge, die dein Vater...
5: Immer.
4: Immer. Also das ist schon wichtig. Ja? Das ist aber richtig
3: diszipliniert. Ja, das hat Maurizio nicht bei seinen Kindern geschafft. Ci prova, Maurizio.
4: Ci provo, il tempo è andato. Le mie figlie, Luisa e Chiara. Aber Luisa spielt Fußball.
3: Ja.
4: Also, ja, meine Tochter, meine Älteste, sie ist 28, spielt im Fernsehen mit einer tollen Mannschaft und die haben letzte Woche 14-0 gewonnen.
1: Vielleicht sollte sie nach Italien, dann könnten wir mal endlich zur WM wieder, oder?
3: Infatti. Also, Gabriel non è solo un campione tedesco, ma è stato onorato anche in Italia, giusto?
1: Sì, infatti, sì.
3: Sergio?
4: Sì. Premiato
3: allora,
4: in Italia.
3: No, premiato, però onorato, giusto?
1: Onorato. Sì, dal sindaco di San Biagio Platani, in provincia di Agrigento.
4: Mm-hmm. Ah, sei jetzt ein Foto jetzt gerade.
1: Ja, sì. Genau.
3: Oh. San Biagio Platani.
1: Genau, richtig. Aha.
3: Und das Schöne dabei ist, Maurizio, dass die Oma das abgeholt hat.
1: Ja, genau, weil wir mussten abreisen.
3: Ja,
1: ja, genau.
3: Und dann wie Familie dann funktioniert.
1: Genau.
3: Das ist toll. Und da gibt es im Internet ein Foto, wo halt die Oma halt diesen Preis, diese Honorificenza abholt.
1: Ja, wie man sieht, auch sehr stolz.
3: Ja, natürlich.
4: Ah, also, absolut.
1: Die ganze Arbeit, ja, und sie denkt sich, okay, den dicken Preis hole ich mir ab.
4: Aber wir wollen die Fotos. Und vor allem, schaut da in unsere Facebook-Seite. Wir werden das.
3: Aber wir haben auch Instagram.
4: genau. Luigi, sind wir sehr präzise. Aber eine wichtige Botschaft ist heute für deine Freunde oder deine Gleichalter-Freunde.

0: Was? Also, Sport, Boxen lenkt auch einen ab von anderen Dingen und es macht mir auch sehr viel Spaß. Dann kriege ich auch meinen Kopf frei nach der Schule. Ja.
1: Wann hast du denn immer Zeit, dann die Hausaufgaben zu
2: Ja, genau,
1: machen?
2: wollte ich auch
0: Wir haben in der
2: fragen.
0: Schule so eine Lernzeit,
1: Ah
0: die
1: ja,
0: geht
1: das ist
0: 45
1: gut.
0: Minuten und dann immer, wenn das nicht geht, weil wir kriegen echt viele Aufgaben,
1: Ja.
0: dann immer einfach zu Hause und dann.
1: Und dann, wie ich das gehört habe, die Schule unterstützt dich, ne? Also wenn du
0: Ja.
1: dann jetzt zum Boxen musst, also wenn du jetzt einen Wettkampf hast, dann kannst du auch theoretisch, wenn du eine lange Anreise hast, auch freigestellt werden. Das
3: Ja,
1: geht auch, ne?
3: ja.
1: Na,
3: Wir
1: das
3: werden
1: ist gut.
3: natürlich vorher erstmal um Erlaubnis bitten.
1: Certo. Ja,
3: Ja,
1: ja, okay.
3: weil
2: Ja,
1: aber
2: natürlich.
1: das ist schon toll,
2: Toll.
1: dass das
2: Ja.
1: da.
3: Ja.
2: Und wir suchen auch einen Sponsor auf, falls unsere Zuhörer oder Zuhörerinnen oder irgendwelche große Firmen suchen da irgendwie Jugendliche, um die zu sponsern. Bitte schön, sich bei
3: Sehr
2: uns
3: gerne.
2: melden, oder? Weil das Thema
1: Es wäre
2: Geld.
1: natürlich toll, wenn wir ihn sponsern würden, Maurizio, dann würde Buonasera Düsseldorf
2: Ja.
1: auf
2: Ja,
1: den Boxen
2: also ich will also jetzt
1: Das wäre
2: sagen,
1: toll.
2: dass wir
1: Nein,
2: arme Sau
3: können wir
2: sind.
3: ja auf den Mundschutz tun, wenn er lächelt.
2: Ja. Aber das wäre auch das Thema Wirtschaft und Sponsor ist natürlich auch wichtig, oder?
3: Ist ein
2: Hast du
3: ganz
2: schon
3: großes
2: mal einen
3: Thema.
2: Sponsor, oder? Ja.
3: Ob wir Sponsoren haben. Ja, ehrlich gesagt haben wir einen guten Freund und Kunden von mir, der hat eine Immobilienfirma, beziehungsweise genau, richtig, eine Immobilienfirma. Er verkauft, beziehungsweise ist, boah, ich komme gerade nicht drauf, er ist
2: Makler.
3: Makler, Entschuldigung,
2: Genau,
3: genau, richtig.
2: alles gut.
3: Immovimo, ne, ist ein ganz lieber Kerl, der Fabrizio.
2: Und wir begrüßen Fabrizio,
3: Entschuldigung, Giuseppe,
2: Giuseppe.
3: Giuseppe. Und ja, das finde ich sehr nett von Ihnen. Er hat uns komplett einen Satz Trainingsanzügen
1: Ach,
3: gesponsert.
1: schön.
3: Genau, richtig. Und ein ganz großer besonderer Grüß an Piero Russo. Er hat eine Fliesenfirma und er hat uns einen kompletten Satz an T-Shirts, ne, gesponsert.
1: Siehst du, wenn man erfolgreich ist,
3: Und da
1: dann wird
3: kam
1: man auch
3: eine schöne
1: gesponsert.
3: Summe zusammen und das fand ich sehr nett, weil ich muss
1: Ja,
3: sagen,
1: das
3: das
1: ist gut.
3: Thema Sponsor und Geld im Boxen ist leider.
1: Ja.
3: Ist leider zu wenig. Ne? Da wird für diese Sportwette zu wenig gemacht. Ja.
1: I see. Und ich habe gehört, dass du, Gabriel, in Italien auch boxen wirst. Der Dove. Und warum?
0: Also, mich zieht meiner Meinung nach das Italien-Team mehr an.
1: Ja?
0: Ja, ich finde es auch schöner da, wegen
1: Schön
0: meiner
1: warm.
0: Heimat und so.
1: Ja? Also spürst das noch richtig, ja?
0: Ja, und da sind auch alle so fast gleich wie ich. Haben alle dieselbe Interesse. Haben auch dieselbe Sprache und sehen fast so aus wie ich.
1: Ja.
3: Ja, okay. Damit meint er jetzt die Mentalität.
1: Ja, klar.
3: Ja, okay. Boxen tut er jetzt quasi für Norditalien. Also wir haben da einen Verein gefunden. Er fand eben halt den Gabo direkt interessant und hat einen Anruf mit ihm gehabt, ein Telefonat und er sagte dann zu mir, hör mal zu, ich wollte eigentlich nach Italien gehen, um ein bisschen dort zu trainieren. Nachdem er aber gehört hat, dass ich Italienisch spreche, hat er
1: Sie?
3: mich gefragt, ob ich Italiener bin. Ich sage, ja, natürlich. Aber er sagt, ja, kann ja sein, dass du in Deutschland lebst mit italienischen Wurzeln. Ja, und daraufhin hat er mich gefragt, hat denn der Gabriel auch beide Staatsangehörigkeiten? Habe ich gesagt, ja. Und dann sagt er, hör mal zu, im November starten hier die Meisterschaften. Wieso lassen wir nicht direkt die Meisterschaft hier?
1: Wow.
3: Genau, teilnehmen.
1: Und dann im November wirst du dann in Italien boxen. E
0: Ja.
1: dove? Wo?
3: Foggia.
0: Foggia.
3: Die italienische Meisterschaft wird sich in Foggia.
2: Bellissima
3: Bitte?
0: Wo
2: città.
0: ist das also unten
3: In
0: Norden?
3: Apulien.
1: In Apulien auch.
2: Apulien. Das
1: Genau.
2: ist auch eine andere Art von Botschaft, die wir immer noch weitergeben. Machen wir die Grenze auf, offen. Also sie sind der trainiert, ihr, der ist eher auf die Welt gekommen, der Vater ist Italiener, der wird jetzt in Italien boxen, der wird sehr wahrscheinlich doch Italien aussuchen. Aber wir haben alle Möglichkeiten offen. Wir sind reich durch diese jungen Leute, die offen sind. Und für die ist kein Problem zu sagen, ja, mein Herz schlägt für Italien oder mein Herz schlägt für Deutschland oder für Frankreich oder irgendwie. Und
3: Genau,
2: dann
3: es ist
2: wirst du
3: ja
2: kämpfen.
3: Sport letztendlich und
2: Sport verbindet, aber
3: Sport verbindet, richtig. Da sollte es keine Rivalität oder Verfeindlichkeiten geben.
2: Und wie Luigi sagt, Sport baut
1: Sport.
2: auch
1: Also nein.
2: Brücke.
1: Ja, Sport auf jeden Fall, auf jeden
2: Ja.
1: Fall. Und Sport ist auch, wie ich auch gerade bei Gabriel sehe, auch so eine Mitte hat er, die ich mit 13 auf gar keinen Fall gehabt habe.
2: Ich auch nicht,
1: Also.
2: aber das sind die Leute von heute, oder, Gabriel? Also eine gewisse Ruhe. Und Gott sei Dank, bei dir ist nicht gebrochen, also nicht, dass irgendwas bisschen nah.

0: oder sowas.
1: Ein bisschen komische Nase.
0: Nee, also deine Nase ist bitte nicht sehr wunderschön. Das ist eine sehr schöne süditalienische Nase, würde ich schon sagen.
2: Dai, adesso facciamo una piccola pausa musicale. Jetzt hören wir D'addio di Brescia.
0: Vai Luigi con la musica.
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2: Chi parla? Maurizio, chi parla? Effettivamente non è la canzone, Maurizio.
0: E chi è?
2: Che ne so io.
0: È uno che parla.
2: È uno che parla.

0: Gabriel, es ist Sergio Di Gaetano bei uns im Studio und wir sprechen über Boxen.
1: Pugilato, Pugilato, evviva il pugilato, evviva lo sport. Ragazzi, fate sport, lo sport è una cosa bellissima.
0: Perché non lo fai tu lo sport?
1: Io lo faccio.
0: Che sport fai tu?
1: Aber ich habe Wasserball gespielt.
0: Ja, ich habe Wasserball, ja, das ist schon Vergangenheit.
1: Ja, Vergangenheit.
0: Und jetzt?
1: Ja, jetzt mache ich ein bisschen für ältere Leute.
0: Aquagym.
1: Aquagym.
0: Gabriel, genau, Aquagym. Du hast die deutschen Meisterschaften gewonnen. U15. Wie war das denn? Erzähl mal. Was ist da passiert? Wie geht? Also ich kenne mich da nicht aus. Du kommst da an und dann,
2: ja,
0: wie viele Kämpfe hat man?
2: Ich kam so an, ungefähr. Also manche haben Freilos und manche auch nicht. Ich hätte zum Beispiel kein Freilos.
0: Was bedeutet Freilos?
2: Freilos ist, man das direkt einen Kampf weiter ist.
3: Eine Runde weiter. Okay. Mhm. Eine Runde weiter. Man startet quasi im Achtelfinale.
2: Mhm. Und dann Viertel, Halb.
0: Und du hattest kein Freilos. Du hast direkt.
3: Er musste sich durch den harten Kampf. Mhm.
0: Okay. Und wie war's? Wie viele Kämpfe waren das dann insgesamt, die du?
2: Insgesamt waren es 4, aber ich finde es besser, wenn man keinen Freilos hat, weil dann ist man schon im Kampfmodus drin.
0: Mhm. Okay.
2: Nicht erstmal Pause. Weil wir kamen da an, hatten einen Tag frei und dann direkt Kämpfe.
0: Ja.
2: Morgens mussten wir uns dann wiegen. Dann durften wir frühstücken und dann fingen alle Kämpfe an. Dann mussten wir, dann waren wir da.
3: Ihr hattet doch Frühsport, ne?
2: Ja, naja, die kämpfen, die gekämpft haben nicht.
3: Ja.
2: Dann mussten wir zu jedem Kampf von Team NRW da sein und anfeuern. Das war auch eine sehr tolle
0: Erfahrung.
2: Ja, genau. Mit dem Team, was an meiner Seite war.
3: Man muss dazu sagen, im NRW sind die Jungs Gegner,
0: ja,
3: Rivalen und dort wachsen die zusammen wie eine Familie.
0: Ah.
3: Also dein Gegner steht quasi neben dir, das hat dann mit der Gewichtsklasse zu tun, der ist vielleicht 2 Kilo schwerer oder 2 Kilo leichter, je nachdem, wie die sich entscheiden, sich zu melden. Ja, und dann bei der deutschen Meisterschaft sind sie eine Familie.
0: Ach.
2: Ja, ich habe auch noch gegen einen von Team NRW geboxt, der hatte dann Freilos und dann habe ich erstmal gegen einen von, was war das für ein Team?
3: Mecklenburg-Vorpommern, im Finale. Der erste war Brandenburg.
2: Ja, gegen Brandenburg, danach habe ich dann
3: NRW
2: gewonnen.
3: Genau.
2: Gegen NRW. Danach im Halbfinale gegen Berlin, das war so der Favorit.
3: Der war der Favorit in der Gruppe.
2: Ja, und dann am Ende im Finale noch Mecklenburg-Vorpommern.
0: Und wo war der Kampf insgesamt? Wo war das?
2: In Lindau.
3: Lindau.
1: Lindau.
0: Genau. Lindau. Wo ist das denn?
3: Norditalien.
0: Du bist in Italien.
3: Immer Italien.
0: Norddeutschland. Und kann man sich das dann so vorstellen, auch vor dem Kampf macht man wirklich dann, man wiegt sich und dann, oder?
2: Ja, ja, aber es war am Morgen. Morgens und dann.
0: Post man dann auch so?
2: Nein.
0: Also das macht man nicht.
2: Nur so.
0: Okay.
2: Die haben es so eingetragen im Boxpass.
0: Mhm.
2: Das ist ein Boxpass. Da steht deine Sachen, dein Name, wann du geboren bist, deine Kämpfe, deine Erfolge, wie zum Beispiel dein deutscher Meister.
0: Mhm.
2: Und ja.
0: Wie viel darf man dann wiegen? Also wie viel ist
2: also,
0: das?
2: Also wenn man jetzt, sagen wir mal, Beispiel jetzt 40 Kilo.
0: Ja.
2: Wenn man jetzt zum 40 Kilo geht, darf man so unter 40, ungefähr so anderthalb. War das so?
3: Ja, ich glaube, das war wirklich die Grenze.
2: Man darf nicht rüber sein, weil sonst wird man disqualifiziert.
0: Ah, dann darf man nicht mehr boxen.
3: Ja, du hast aber noch ein bisschen Zeit, Gewicht zu machen, ne? Zu schwitzen.
0: Die
3: Gelegenheit bis zum Kampf, beziehungsweise vorher natürlich, da musst du ein bisschen schwitzen.
1: Damit das Gewicht.
3: Da liefen auch ganz viele mit ganz warmen Klamotten rum.
1: Eine Frage.
0: Ja.
1: Wie kann man deine Karriere folgen? Also wenn jetzt die Zuhörer wollen, also wissen, Gabriel, wie können wir für dich fiebern, wie können also deine, wie funktioniert? Hast du irgendwie eine Instagram-Seite oder Facebook-Seite oder
2: also
1: von deinem Verein?
2: Also von meinem Verein, Instagram, mein Trainer Steffen Müller hat eine Instagram-Seite.
3: Da kann man das auf jeden Fall verfolgen, weil ich finde jetzt, dass der ist zu klein jetzt, um eben halt wirklich so aktiv bei Instagram oder aktiv bei Facebook oder eben bei TikTok.
1: Lo domando perché ci saranno sicuramente degli ascoltatori che vogliono sentire un attimo, magari.
3: Ja, wenn man folgen möchte, also der beste Weg finde ich, dass man die ganzen Erfolge auch vom ganzen Verein, von den ganzen Jungs, das darf man nicht einfach so nicht ansprechen, die ganzen Jungs sind echt toll und sehr erfolgreich bei uns, kann man sich sehr gerne die App von TuS Gerresheim runterladen.
2: Oder auch sehr einfach im Browser einfach TuS Gerresheim eingeben. Dann.
3: Aber noch besser natürlich die App.
2: Ja.
3: Dann ist man immer informiert.
2: Muss man sich aber anmelden.
0: Ja.
3: Ja, die brauchst du einfach nur runterzuladen.
2: Ja.
1: Das finde ich aber
0: TuS Gerresheim. Ja. TuS Gerresheim kenne ich mein ganzes Leben. Ich war noch nie in dem Verein. Die machen ja auch Fußball und die machen Boxen, Handball, die machen ja alles.
3: Ringen,
0: alles.
3: Genau.
0: Ja, es war immer so ein Ding. Io non ci sono arrivato, mai. Ich kam immer nur bis zur Gerresheimer S-Bahnhof Brücke.
3: Genau, das war
0: und dann
3: weiter
0: Richtung
3: durften Altstadt. Wir nicht. Weiter durften
0: wir nicht. Wir waren.
1: vabbè. Gut. Vabbè, dai, quello che non è potrebbe anche essere. Adesso che sappiamo che abbiamo un campione di Germania, sì. Luigi, muoviti e vallo a trovare.
0: Sì, certo, dobbiamo andarci. Also, gibt ihr uns Bescheid das nächste Mal, wenn ihr
3: Boxen, auf jeden Fall. Sofort haben wir auch wieder Heimveranstaltungen.
0: Ah.
3: Die finden dann zweimal im Jahr statt.
0: Ach, cool.
1: Oh, das
0: cool.
1: Müssen wir unbedingt da sein. Und wir müssen auch, wir wollen auch sehr gerne informiert werden, ja. Lieber Gabriele. Ja, das ist nicht das letzte Mal, dass du hier kommst, sondern das ist eine von deine erste Male.
0: Interviews, ja, genau. Ja,
3: vielen Dank.
0: Schön.
3: Vielen Dank dafür.
0: Aber wie war das denn dann, als du, ich glaube, im Finale war der Berliner, habe ich das eben richtig
3: gesagt? Nein. Mecklenburg-Vorpommern.
0: Mecklenburg-Vorpommern. Wie war das denn für dich im Finale dann, als du...
2: Im Finale war das eigentlich voll cool. Ich war mit meinem Team, wir haben uns so aufgestellt im Flur, wo man in den Ring gehen kann. Dann stand ich da mit meinen Kollegen, die auch im Finale waren.
0: Ja.
2: Und dann neben mir, also hier war die blaue Ecke, links und rechts war die rote Ecke.
0: Ja.
2: Und ich war, glaube ich, blaue Ecke mit einem Freund von mir. Und dann noch ein paar aus meinem also ältere mit mehr Gewicht, aber trotzdem auch U15. Da waren manche, die waren echt groß. Und
3: also alle so, Finalisten. Alle Finalisten und alle Gewichtsklassen.
0: Ja.
2: Da waren manche, die waren echt groß. Ich dachte so, die wären so über 16, aber die
3: waren
2: unter 14.
3: Die waren genauso alt.
2: Unter 15.
3: Die waren,
2: okay. Ja, 14.
0: Was haben die angenommen?
2: Und dann haben die Musik angemacht. Dann sind wir nach der Reihe nach.
3: Ja, welche Musik? Dann irgendwann mal, wo ihr alle da standet. Erstmal kam eine normale Musik, aber wo ihr alle im Ring standet, kam ein besonderes Lied.
2: Ja, kannst du mir auf jeden Fall.
0: Sonne,
3: ja, die Nationalhymne.
0: Ach Quatsch.
3: Die deutsche Nationalhymne.
1: Ach so, ja, das ist natürlich toll.
2: Auf jeden Fall dann nach
1: der
2: Reihe nach bin ich dann in den Ring gegangen und mein Gegner kam auch, haben uns die Hand gegeben und dann haben wir uns so in dem Ring aufgestellt. Dann kam, glaube ich, der deutscher Boxpräsident.
3: Ja, genau, richtig.
2: Ja, und hat dann so alles erklärt. Und dann gab es auch so am Ende, wo alle gewonnen haben, also wo alle fertig waren, gab es auch Nominierungen. Und dann, glaube ich, kamen alle deutsche Meister. Auch da waren auch sogar waren ganz viele Mädchen. Ja, dann alle.
3: Ist nämlich gemischt, ne?
0: Mädchen
1: und Deutsche. Ja.
2: Das waren super. Alle deutsche Meister im Ring. Und dann haben wir. Was haben wir dann gemacht? Dann standen wir im Ring und haben halt so besten Kampf.
3: Genau, dann würden nochmal extra Ehrungen gemacht und
0: ach so. Ja, aber ich meinte den letzten Kampf, wo es dann rumging. Ich glaube, 4-1 hast du gewonnen. Nee, was war denn?
2: Ja, 4-1, das ist ja immer, man muss sich vorstellen, es ist ein Quadrat. Also
3: der Ring.
2: Der Ring ist ja links, wenn man so von da links, sagen wir mal jetzt einfach die blaue Ecke und rechts ist die rote und dann in die anderen Ecken ist die neutrale Ecke, also weiß und weiß. Und dann.
3: Du hast in jeder Ecke quasi einen Ringrichter.
2: Ja, und dann.
3: Punkterichter, Entschuldigung,
2: manche sind sogar zwei. Also
3: genau.
2: In der Mitte ist einer, also im Ring, der guckt dann keine Hinterkopfschläge, der macht dann auch die Verwarnungen. Und außen sind dann die Punkterichter, die gucken halt, wer halt besser boxt und wer die besseren
3: Punkte sammelt.
0: Punkte
3: die besseren Treffer.
0: Und die Punkte sind dann im Gesicht, im Körper, aber nicht unterm.
2: Nein,
0: oder wie ist das?
2: Wir haben auch extra so einen, wie sagt man das, einen Intimbereich. Schutz.
0: Ja. Und das gilt dann auch
3: nicht. Nein, da darf man auf gar keinen Fall
2: nicht schlagen. Also auch Kopfschutz, Mundschutz, alles.
0: Ah ja, okay.
1: Aber super, wie du das so klar und deutlich das erklärt hast. Wir merken, du hast also doch diese Box im Blut.
0: Genau.
1: Also wir haben
0: fünf Jahren hat er angefangen.
1: Ja, mit fünf. Unglaublich. Also wir haben leider das Lied
0: drei.
1: Vor Rocky
3: Balboa. Ja, da haben wir schon miteinander. Habe ich ja gesagt, ich kam von der Arbeit und er war gezwungen, erstmal ein paar Kombinationen zu schlagen.
2: Ich war nicht gezwungen.
0: Er wollte nicht im Radio sagen.
1: Und hast du den Film von Rocky Balboa gesehen?
2: Ja, ich habe alle Filme geschaut.
1: Ja,
2: war ich jung und auch noch jetzt, wo ich älter wurde, habe ich die besser verstanden.
0: Ja, klar.
1: Ist natürlich. Und ihr wisst, Sylvester Stallone will jetzt ein neuer Film.
3: Ja, da freuen wir uns drauf.
1: Ja, also das mit schon. 80, überlegt ihr denn, der will jetzt, der hat also gestern in italienischen Zeitungen, also in internationale Presse gesagt, der ist gerade dabei, ein neuer Film von Rocky Balboa. Forza Rocky Balboa, sehr ma Forza cool. Gabriel.
2: Aber es gab jetzt noch, nach Rocky Balboa gab es noch eine Fortsetzung mit Creed.
0: Ja, stimmt.
2: Oh, da war ja auch, das war, boah, Das war so.
0: Ist auch schon ein bisschen ein paar Jahre her, ne?
2: Ja, das war schon 2020 genau. Oder so, oder?
0: Mhm.
2: Auf jeden Fall, dann war Rocky, glaube ich, in der Ecke, also der Trainer.
3: Da war er Trainer, richtig.
2: Ist er nicht gestorben?
3: Ja. Wer?
2: Rocky?
3: Nein, weiß ich gar nicht. Oh. Nein.
0: Dann müssen wir alle die Filme nochmal gucken.
2: Nein, der Trainer von Rocky ist gestorben.
3: Ach so. Ja, genau, Mickey.
1: Ragazzi,
0: aber Sergio, du bist ja ein stolzer Papa. Du machst, du verfolgst immer die Karriere auch deines Sohnes mit und hast ihn auch inspiriert. Aber du hast auch selber eine eigene Karriere gemacht. Du hast dich selbstständig gemacht und das ist auch keine Selbstverständlichkeit. Du hast einen Friseursalon auf der Sternstraße.
3: Genau, Sternstraße.
0: Und seit wann? Und kommen wir ein bisschen dazu. Okay, wir sind doch schon fast zu Ende. Das wollte ich schon immer die ganze Zeit hören.
3: Auf der Sternstraße bin ich seit 2015.
0: Ach doch, schon seit 11 Jahren, ja.
1: 11 Jahre, genau. Lange Zeit, complimenti. Questi sono i nostri connazionali che lavorano con onestà, lavorano con forza, studiano.
3: Sì.
1: Du bist auch Meister auch.
3: Genau, richtig. Ich bilde auch aus. Auch wenn man sagen muss, heutzutage will ja schon fast keiner mehr diesen Beruf erlernen. Schade.
0: Ja, aber auch das ist eine Passion von dir, ne? Leidenschaft. Wir sprechen ja über Leidenschaften.
1: Passion.
0: Und, das ist also Friseur sein und das ist auf jeden Fall eine Leidenschaft, oder? Die du auch hast.
3: Ja.
0: Hattest zumindest.
3: Ja.
0: Jetzt ist Boxen eine Leidenschaft.
3: Man wird ja älter und die Interessen ändern sich. Ich sag mal so, ich kann's und damit verdiene ich eben halt auch meinen Unterhalt. Aber wenn du mich jetzt fragst, die Leidenschaft war schon immer im Sport, im Sportbereich.
0: Ja,
3: nur schön. Eben halt, ich sag mal schön. So, um dort Geld zu verdienen, das haben die wenigen geschafft. Mhm. Also das ist jetzt nicht so, dass man sagt, ich liebe Sport und dann kann man sagen, okay, jetzt verdiene ich da mein Geld. Wie gesagt, ja, mal schauen, was du Kurz jetzt hier schafft. Ne?
1: Ja, absolut. Schön. Die Zukunft gehört unsere Freunde hier. Seguiteci, seguiteli. Il prossimo passo, allora ti avremo come campione europeo, no?
2: Sì, auf jeden
1: Fall. Europameister.
3: Questo è l'obiettivo.
0: Che bello.
1: Questo è l'obiettivo.
3: Un obiettivo.
1: Wir haben jetzt, Luigi, etwas Neues in Radio. Wir haben ein neues Ziel von Gabriel und wir sagen, offiziell ist die Europameisterschaft, richtig?
2: Das ist aber nächstes Jahr.
0: Ja, die ist nächstes Jahr.
1: Ey, wir sind da.
0: Maurizio, wir haben nur noch 3 Minuten in dieser Sendung. Die Zeit verfliegt. Du wolltest noch was ganz Wichtiges die Komites sagen.
1: Genau.
0: Klammer auf, Klammer zu.
1: Ganz schnell, ich sage das auf Italienisch, weil das interessiert natürlich unsere Italiener. Ci sono le elezioni dei Comites. Le elezioni dei Comites sono l'organo democratico più vicino a noi. È abbastanza complicato votare. Per cortesia, consultate la pagina del nostro consolato generale perché bisogna compilare dei moduli. Non arrivano le schede a casa, non arriva nessuna documentazione, quindi ci si deve informare. Ma i comites sono importantissimi.
0: Also auf die Webseite gehen von Konsulat.
1: Esatto.
0: Okay. Genau, und dann kann man diese Wahlen quasi gucken, wie man wählen kann. Also man bekommt keinen Brief nach Hause.
1: Leider kein Brief. Okay. Du musst dich informieren. Das ist ein paar Hindernisse. Aber das ist wichtig, weil dieses kleine Gremium entscheidet sehr viel für die Italiener, die an die AIRE, Associazione Italiana Residenti All'Estero, angemeldet sind. Ragazzi, informatevi, io lancio questo appello, la democrazia è importante e votare fa parte della nostra democrazia.
0: Giusto, bravo. Also, wir hatten eine wunderbare deutsch-italienische
1: Fantastico.
0: Sendung.
1: Fantastico, bravo Luigi, hai trovato finalmente gli ospiti giusti.
0: Giusto.
1: Un applauso a Luigi. Lo faccio io.
0: Vabbè, questo è sempre sehr ironisch. Va bene.
1: Ist nicht ironisch, das ist die Wahrheit.
0: Gabriel.
1: Das ist Gabriel, ein Gewinn für uns.
0: Wirklich, also das wollte ich gerade sagen. Vielen, vielen Dank, dass Dankeschön. Du hier warst und dass du deinen Papa mitgebracht hast.
1: Grazie.
3: Vielen Dank, dass wir da sein durften.
0: Und wir hören als letztes Lied, weil das auch so passt, ne? Guerriero. Di Marco Mengoni.
1: Immenso Mengoni, grandissimo.
0: Und Gabriel, möchtest du noch jemanden grüßen?
2: Ja, meine Mutter, meine Schwester, mein Cousin, also Armando, Christian. Leonardo. Also auch meine ganzen Cousins, die mir unterstützt haben. Meine Freunde aus meiner Schule und zu allerletzt mein Cousin Mariano.
3: Der mittlerweile unser Schutzengel ist, der leider nicht mehr unter uns ist. Und das ist der letzte Gruß.
0: Ja, vielen Dank. Und ich habe eine Gänsehaut bekommen, Maurizio.
1: Ja, ich auch.
0: Ganz viel Liebe geht raus. Adesso ascoltiamo.
1: Und ganz viele Familie. L'ultima parola, vi abbraccio, vi bacio, vi saluto e vi aspetto alla prossima puntata di Buonasera Düsseldorf. 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
0: Grazie Sergio e grazie Gabriele.
1: Forza Gabriele.

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0: sind nicht das erste Mal mit ihren Büchern, richtig?
1: Genau. Wir bringen italienische Kinderbücher mit für jedes Alter von 3 Jahren, für Grundschüler, für etwas ältere Kinder. Das ist ja sonst nicht so einfach, an die Bücher ranzukommen. Und wenn man schon in dieser Atmosphäre ist mit dem Vorlesen, passt das natürlich super.
2: Ja, also ich kenne mich auch da aus. Ich habe öfter auch bei italienischen Vorlesetag an der Thomas-Schule dann mitgemacht, mitgewirkt. Und ich werde sehr wahrscheinlich auch dieses Mal dabei sein, und zwar als Moderatorin von der Veranstaltung. Und ja, ich freue mich sehr, ne, dass euch da wieder zu sehen.
0: Das heißt, wir sind schon zu dritt in der Thomas-Schule. Da reicht jetzt, da bleibt jetzt nur Tiramisu übrig. Da brauchen wir noch ein bisschen Tiramisu dazu und dann sehen wir uns alle 4 wieder.
3: Wir bringen ein paar.
2: Ja, ein paar Gläser, Tiramisu, genau. Da sehen wir uns alle 4 wieder am 20. November für den italienischen Vorlesetag in der Thomas-Schule nachmittags. Alle Informationen sind natürlich auf der Webseite von Italia Trove, weil Italia Trove das organisiert, den italienischen Kulturverein, und auch natürlich auf der Homepage von der Schule, Thomas-Schule in Derendorf. Ja, wie immer, es gibt natürlich einiges, was in Düsseldorf an italienischen Veranstaltungen läuft, und am besten, wir machen jetzt keine Auflistung, sondern wir sagen einfach mal, guckt auf, meistens sind eben Italia Trove, die der Verein, der eben viel organisiert, oder La Società Dante Alighieri, Düsseldorf, oder teilweise, oder auch die deutsch-italienische Gesellschaft, auch Dante Alighieri, aber ist eben eine andere. Es gibt natürlich das wunderbare Kino, den italienischen Filmclub von Epa Manzin, die auch jeden dritten Donnerstag des Monats auch einen Film auf Italienisch dann im Black Box zeigt. Also es gibt einiges, wenn man wirklich italienische Kultur genießen und erleben möchte. Ja, Chiara, wolltest du was dazu sagen noch?
0: Ich wollte sagen, dass ich mich wirklich gefreut habe auf diese 2 Frauen, die übrigens hier sich wirklich, ich würde fast sagen, verliebt haben in unserer Sendung, weil die beide haben so viele Gemeinsamkeiten entdeckt, oder? Gerade von den Auberginen bis zum, weiß ich jetzt nicht mehr, aber es war wirklich sehr, sehr viel.
1: Ja, wir haben sogar weitere noch gefunden.
0: Guck, also es geht hier weiter, nach der Sendung wahrscheinlich. Nee, ich finde wirklich toll, mal wieder 2 tolle Frauen, das sind wie gesagt unsere Nachbarinnen, und du hast vorher gesagt, kulinarische Kultur, das ist richtig gut kombiniert, also wirklich hier Büchersprache und natürlich kulinarisch, wieso nicht, das verbindet man eh mit Italien. Es war ganz toll, euch kennenlernen zu dürfen oder näher kennenlernen, und ich würde dann sagen, Bibliomagia auf jeden Fall besuchen, du machst das bisher auch mal, obwohl diese Buchhandlung putzig klein ist, aber süß, ist aber auch auf jeden Fall Platz genug auch für Lesungen, ne? Du organisierst ja auch Veranstaltungen.
1: Ja, genau. Zusammen mit Italia Trove haben wir ja auch einige Sachen schon zusammen gemacht. Mhm. Und ich kann mich auch an die letzte Lesung erinnern, da war ja Cinzia Penati da. Und
0: genau,
1: also das war eine unglaubliche Frau, also wunderbar, ja.
0: Das stimmt. Und bestimmt auch bei Alessandra demnächst auch ein paar Veranstaltungen, wie wir sie kennen. Na, das bleibt wahrscheinlich nicht nur in Anführungsstrichen bei Tiramisu und Aperitivo. Das kommt bestimmt noch was. Und da kann ich mir auch vorstellen, dass man da kulinarisch und Kultur auch wieder mal verbindet. Wir sehen uns dann an den Vorlesetag, Dani.
2: Ja, das tun wir. Und wir stehen jetzt vor einer großen Frage, Chiara. Ah. Also wir haben jetzt 2 Lieder übrig, die sich unsere Gäste, unsere 2 wunderbaren Frauen gewünscht haben. Aber wir haben jetzt Platz nur für ein Lied. Ne? Mhm. Das ist eben das Lied, was am Ende der Sendung kommt. So, jetzt ist die Frage, sollen wir uns mal Amodo Tuo von Elisa Ligabue, beziehungsweise von Elisa mit Ligabue zusammengesungen, uns anhören, was ich wirklich wunderbar finde, aus verschiedenen Gründen. Und sollen wir uns sonst Mahmoud mit Soldi, der dann damals 2019 auch den Sanremo Festival gewonnen hat. Ich tendiere fast eher dazu, was sagst du, Chiara?
0: Ich berate das ist so witzig. Das habe ich gar nicht, Soldi. Das habe ich gar nicht vorbereitet. Um ehrlich zu sein, die Alternative wäre meraviglioso. Ich weiß, ob du auch eine Brille das
2: Ah ja, nee.
0: Von der Negramade. Und um ehrlich zu sein, würde ich fast meraviglioso bevorziehen, weil Amodo Tuo ist super schön, aber ist auch ein bisschen traurig. Nicht traurig, ja, aber genau. Ich würde mal lieber...
2: emozionant. Io l'ho risentita oggi emozionant. Ok, vabbè, facciamo... Niente, Mahmoud me l'ho perso per strada. Cioè, io giuro che ich habe heute dann mich dahingesetzt, ich habe das runtergeladen und, ach guck mal, war doch da, oder? Also so, so doof bin ich auch nicht geworden. Ok, aber wir haben uns tra i due litiganti il terzo gode, la terza canzone gode, cioè Negra Amaro con Meraviglioso. Facciamo, yeah, famo yeah, così? Okay. Vogliamo far così? Ok, dann, grazie mille Aspasia, grazie mille Alessandra und... arrivederci Düsseldorf.
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0: Ja, der Olli hier live an den Reglern. Was spielst du gerade?
1: Gar nicht mehr zu stoppen, wa?
0: Ja.
1: Ja, momentan habe ich Origo von den Adana Twins drauf. Und lasst euch überraschen, es kommt noch ein bisschen was.
0: Also du hörst nicht auf, wir werden planlos weitermachen mit dem, was der Olli macht. Ich habe auch gehört, du machst so ein paar schöne Aktionen demnächst noch. Wenn wir Glück haben, können wir dich noch einmal live hören für alle Skaterfreunde, habe ich gehört.
1: Ja, ich habe Freundschaften im Skatepark Eller geschlossen und habe da die Möglichkeit mit dem Thomas, einem sehr guten Freund von mir, dort zu spielen. Und das Ganze findet statt, wenn schönes Wetter ist. Das kann ja
0: planlos in
1: Deutschland noch ein bisschen dauern. Aber warten wir mal ab.
0: Ja, wie kann man das erfahren? Wo hören wir das?
1: Durch die Kanäle vom Skatepark Eller auf jeden Fall. Und ich werde es natürlich auch posten. Und
0: dann macht auf jeden Fall streamen die da auch was. Das wäre
1: super, ja. Cool.
0: Ja, dann hau mal weiter rein. Der Hörer hört uns gleich nochmal. Ich hoffe, ihr habt Spaß dran. Guckt einfach mal auf unsere Internetpräsenz StreamD auf Facebook oder auch gerne auf Instagram. Und ich wünsche euch noch viel Spaß bei Planlos mit dem Olli Kloß live hier aus dem Studio.

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1: Ja, das war der Olli Live. Ich hoffe, es hat euch gefallen. Mir hat es sehr viel Spaß gemacht. Danke, dass du hier warst und uns einen schönen Dienstagabend bereitet hast. Wer den Olli nochmal hören möchte, wenn er Glück hat, habt ihr ja gehört, dann geht das Ganze auf jeden Fall vielleicht mit viel Glück und bei gutem Wetter im Skatepark in Düsseldorf. Den kann ich auch jedem empfehlen, ob alt oder jung. Ist, glaube ich, das Beste, was wir hier im großen Umkreis haben, oder?
2: Auf jeden Fall, auf jeden Fall.
1: Ja.
2: Super Sache, die Jungs dort geben sich mega viel Mühe. Ist einfach eine tolle Sache für alle jungen Leute, jung und alt, die ein Brett unter den Füßen haben wollen.
1: Ja. Mit Rollen. Ja, ansonsten muss man nach Brasilien fahren und wenn du wieder da bist im Sommer, dann hoffe ich, dass wir wieder eine Kooperation machen können mit dem Beachpark. Vielleicht können wir eine Kooperation mit dem Freizeitpark, also mit diesem Skatepark machen. Mal gucken, was da so in Frage kommt. Und wenn der Beachclub wieder kommt, dann hoffe ich, dass wir da wieder spielen können und dass du wieder dabei bist.
2: Auf jeden Fall, auf jeden Fall. Da freue ich mich schon drauf. Danke, Uwe, für die Möglichkeit, meine Musik hier zu verstreuen und die Leute mit meiner Musik zu beglücken. Hat mir sehr viel Spaß gemacht heute Abend und bis zum nächsten Mal.
1: Ja, ich bedanke mich auch fürs Zuhören. Das war Planlos. Mein Name ist Uwe Bisanz und wir hören im Anschluss den Thorsten Abels mit einer neuen Sendung um 22 Uhr. Wie gesagt, uns hört man wieder in 14 Tagen und nicht vergessen, nächste Woche Müller und Love. Und ich bin raus.

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0: Ja, der Olli hier live an den Reglern. Was spielst du gerade?
1: Gar nicht mehr zu stoppen, wa?
0: Ja.
1: Ja, momentan habe ich Origo von den Adana Twins drauf. Und ja, lasst euch überraschen, es kommt noch ein bisschen was.
0: Also du hörst nicht auf, wir werden planlos weitermachen mit dem, was der Olli macht. Ich habe auch gehört, du machst so ein paar schöne Aktionen demnächst noch. Wenn wir Glück haben, können wir dich noch einmal live hören für alle Skaterfreunde, habe ich gehört.
1: Ja, ich habe Freundschaften im Skatepark Eller geschlossen und habe da die Möglichkeit mit dem Thomas, einem sehr guten Freund von mir, dort zu spielen. Und das Ganze findet statt, wenn schönes Wetter ist. Das kann ja
0: planlos in
1: Deutschland noch ein bisschen dauern. Aber warten wir mal ab.
0: Ja, wie kann man das erfahren? Wo hören wir das?
1: Durch die Kanäle vom Skatepark Eller auf jeden Fall. Und ich werde es natürlich auch posten. Und
0: dann macht auf jeden Fall streamen die da auch was. Das wäre da
1: super, ja. Cool.
0: Ja, dann hau mal weiter rein. Wir hören, der Hörer hört uns gleich nochmal. Ich hoffe, ihr habt Spaß dran. Guckt einfach mal auf unsere Internetpräsenz StreamD auf Facebook oder auch gerne auf Instagram. Und ich wünsche euch noch viel Spaß bei Planlos mit dem Olli Kloß live hier aus dem Studio.

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1: Ja, das war der Olli Live. Ich hoffe, es hat euch gefallen. Mir hat es sehr viel Spaß gemacht. Danke, dass du hier warst und uns einen schönen Dienstagabend bereitet hast. Wer den Olli nochmal hören möchte, wenn er Glück hat, habt ihr ja gehört, dann geht das Ganze auf jeden Fall vielleicht mit viel Glück und bei gutem Wetter im Skatepark in Düsseldorf. Den kann ich auch jedem empfehlen, ob alt oder jung. Ist, glaube ich, das Beste, was wir hier im großen Umkreis haben, oder?
2: Auf jeden Fall, auf jeden Fall.
1: Ja.
2: Super Sache, die Jungs dort geben sich mega viel Mühe. Ist einfach eine tolle Sache für alle jungen Leute, jung und alt, die ein Brett unter den Füßen haben wollen.
1: Ja. Mit Rollen. Ja, ansonsten muss man nach Brasilien fahren und wenn du wieder da bist im Sommer, dann hoffe ich, dass wir wieder eine Kooperation machen können mit dem Freizeitpark, weil mit dem Beachpark. Vielleicht können wir eine Kooperation mit dem Freizeitpark, also mit diesem Skatepark machen. Mal gucken, was da so in Frage kommt. Und wenn der Beachclub wieder kommt, dann hoffe ich, dass wir da wieder spielen können und dass du wieder dabei bist.
2: Auf jeden Fall, auf jeden Fall. Da freue ich mich schon drauf. Danke, Uwe, für die Möglichkeit, meine Musik hier zu verstreuen und die Leute mit meiner Musik zu beglücken. Hat mir sehr viel Spaß gemacht heute Abend und bis zum nächsten Mal.
1: Ja, ich bedanke mich auch fürs Zuhören. Das war Planlos. Mein Name ist Uwe Bisanz und wir hören im Anschluss den Thorsten Abels mit einer neuen Sendung um 22 Uhr. Wie gesagt, uns hört man wieder in 14 Tagen und nicht vergessen, nächste Woche Müller und Love. Und ich bin raus.

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